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Space Night, Weltraum, betrifft das mich überhaupt? Das sind doch die fernen Astronauten. Nein, wir alle. Sie, liebe Hörerinnen, lieber Hörer, auch ich am Mikrofon in Staudernheim. Wir sind Astronauten, denn wir fliegen auf einem kleinen blauen Planeten, dem Raumschiff Erde, gemeinsam durch die unendliche Weite. Sind wir uns denn bewusst, wir Astronauten?

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Sonne, Mond und Sterne, die Erde von außen, quer durch das Universum, anregend zum kreativ wachbleiben, zum Träumen, zum Einschlafen oder einfach zum Zuhören in der Dunkelheit der Nacht, die so faszinierend ist, hier mit der einzigartigen Mischung von Naturradio, Across the Universe, die Space Night, à la Naturradio, jetzt.

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0: Flüssigkeiten umfüllen, Handgepäck checken, ab durch den Körperscanner und ans Gate geht's natürlich nur noch mit Ticket. Diese Choreografie am Flughafen ist Routine. Sie ist eine Folge aus den Anschlägen vom 11. September vor genau 25 Jahren. Anne Brauer.
1: Was vorher völlig selbstverständlich war, kann man sich heute eigentlich kaum noch vorstellen, dass die Familie einen fast bis in den Flieger gebracht hat oder man völlig problemlos eine Handvoll Feuerzeuge und sein Taschenmesser im Handgepäck hatte. Nach den Anschlägen gab es da einen grundlegenden Wandel. Gerade in den ersten Jahren fühlten sich die Kontrollen zwar ewig an und für manchen auch wie ein Generalverdacht, aber dank neuer Technik wie Körperscanner gilt das Sicherheitssystem heute als extrem wirkungsvoll. Eine Flugzeugentführung auch nur annähernd in diesem Ausmaß hat es nicht wieder gegeben.
0: In vielen europäischen Ländern ist Kartenzahlung schon gang und gäbe. In Deutschland gibt es aber immer noch kleine Läden oder Restaurants, die auf Cash-only pochen. Die Bundesregierung will das jetzt ändern, schreiben mehrere Medien. Wer etwas bezahlt, soll künftig überall die Möglichkeit haben, mit Karte zu zahlen. Heißt aber nicht, dass das Bargeld verschwinden soll. Der Plan ist, dass die neue Regelung schon im kommenden Jahr umgesetzt werden kann. 7 mutmaßlichen Hamas-Mitgliedern soll der Prozess gemacht werden. Die Bundesanwaltschaft hat sie in Berlin angeklagt. Die Männer sollen dabei geholfen haben, Waffen für einen möglichen Anschlag auf Israelis und Juden in Deutschland oder Österreich zu organisieren. Die KI-Branche warnt vor KI. Das US-Unternehmen Anthropic berichtet, dass Regime etwa mit Hilfe des KI-Modells Claude versucht haben, Regierungsgegner und Minderheiten auszuspionieren. Unter anderem geht es da um China und den Iran. Urlaub in Deutschland ist weiter sehr beliebt. Von Januar bis Juli haben Hotels, Pensionen und Co. etwa 280 Millionen Übernachtungen gezählt. Das ist ein neuer Rekord, so das Statistische Bundesamt. Die meisten Gäste kamen aus dem Inland. Schalke 04 feiert den ersten Bundesligasieg seit der Rückkehr in die Erstklassigkeit. Bei Union Berlin gewannen die Schalke am Abend mit 3:1. Union bleibt damit weiter sieglos.
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3: Mit KI-Support. Wolkig ist es in der Nacht oft noch, dazu kann an der Küste auch mal Regen dabei sein. Und ganz früh gibt es vereinzelt Nebel, später wird es dann vielerorts freundlicher und die Sonne kommt raus. Die Höchstwerte liegen heute bei 20 bis 27 Grad. Morgen wird es deutlich grauer mit vielen Wolken und immer wieder Regen, maximal bis 26 Grad.
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Auch die Weißen werden vergehen, eher vielleicht als alle anderen Stämme. Fahret fort, euer Bett zu verseuchen, und eines Nachts werdet ihr im eigenen Abfall ersticken.

aber in eurem Untergang werdet ihr hell strahlen. Angefeuert von der Stärke des Gottes, der euch in dieses Land brachte und euch bestimmte, über dieses Land und den Roten Mann zu herrschen. Diese Bestimmung ist uns ein Rätsel.

wenn die Büffel alle geschlachtet sind, die wilden Pferde gezähmt, die heimlichen Winkel des Waldes schwer vom Geruch vieler Menschen und der Anblick reifer Hügel geschändet von redenden Drähten. Wo ist das Dickicht? Fort. Wo ist der Adler? Fort. Und was bedeutet es, Abschied zu nehmen vom schnellen Pony und der Jagd? Das Ende des Lebens und der Beginn des Überlebens.

0: Vielleicht können Sie mir es verstehen. Wenn wir wüssten, wovon der weiße Mann träumt. Welche Hoffnungen er seinen Kindern an langen Winterabenden schildert. Und welche Visionen er in ihre Vorstellungen brennt. So dass sie sich nach einem Morgen sehnen. Aber wir sind Wilde. Die Träume des weißen Mannes sind uns verborgen. Und weil sie uns verborgen sind, werden wir unsere eigenen Wege gehen. Denn vor allem schätzen wir das Recht eines jeden Menschen, so zu leben, wie er selber es wünscht. Gleich wie verschieden von seinen Brüdern er ist. Da ist nicht viel, was uns verbindet. Wir werden euer Angebot bedenken. Wenn wir zustimmen, so nur, um das Reservat zu sichern, das ihr uns versprochen habt. Dort vielleicht können wir unsere kurzen Tage auf unsere Weise verbringen.
1: 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Dazu jetzt ein Zitat, ein Text von Rainer Maria Rilke. Die meisten Menschen wissen gar nicht, wie schön die Welt ist und wie viel Pracht in den kleinsten Dingen, in irgendeiner Blume, einem Stein, einer Baumrinde oder einem Birkenblatt sich offenbart. Die erwachsenen Menschen, die Geschäfte und Sorgen haben und sich mit lauter Kleinigkeiten quälen, verlieren allmählich ganz den Blick für diese Reichtümer, welche die Kinder, wenn sie aufmerksam und gut sind, bald bemerken und mit dem ganzen Herzen lieben. Und doch wäre es das Schönste, wenn alle Menschen in dieser Beziehung immer wie aufmerksame und gute Kinder bleiben wollten, einfältig und fromm im Gefühl, und wenn sie die Fähigkeit nicht verlieren würden, sich an ein Birkenblatt oder an der Feder eines Pfaues oder an der Schwinge einer Nebelkrähe so innig zu freuen wie an einem großen Gebirge oder einem prächtigen Palast. Das Kleine ist ebenso wenig klein, als das Große groß ist. Es geht eine große und ewige Schönheit durch die ganze Welt und diese ist gerecht über die kleinen und großen Dinge verstreut. So Rainer Maria Rilke. Und in diesem Sinne über die Schönheit der Welt senden wir weiter, immer weiter, hier Naturradio, Radio Natur verbunden.

0: Schönes Dankeschön.
1: 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Jetzt mit einem anregenden Zitat von Ina Knobloch aus ihrem Buch von 2018, Baumhaus mit Faultier. Ina Knobloch sagt: In den Urwäldern der Erde fließt Milch und Honig, Medizin, Kleidung und Material. Für ein Heim schenken sie uns ebenfalls. Aber in unserem Technik- und Wirtschaftswahn zerstören wir diese unglaubliche Ressource in der irren Annahme, wir kämen auch ohne sie aus. So Ina Knobloch. Und wir senden die Musik dazu. Für Naturschutz mit Horizont. 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
2: Im Studio Silas Quiring. Schönen guten Morgen. Ein paar Stunden Stille in New York City. Zum 25. Jahrestag der Terroranschläge vom 11. September ist der knapp 3000 Todesopfer gedacht worden. Am Standort des ehemaligen World Trade Centers verlasen Angehörige jeden einzelnen Namen. Vor Ort waren auch alle noch lebenden Ex-US-Präsidenten sowie der amtierende Vize J.D. Vance. Politische Reden gab es hier aber bewusst nicht. Donald Trump sprach zeitgleich bei einer Gedenkfeier im Pentagon. Dabei nannte er den Iran-Krieg eine Fortsetzung des damals gestarteten Kriegs gegen Terror. Das Wahlbeben von Sachsen-Anhalt steckt der Bundesregierung in den Knochen. Jetzt geht der Blick nach Berlin und Mecklenburg-Vorpommern. Gut möglich, dass die Debatten über das schwarz-rote Spitzenpersonal nach den Wahlen in gut einer Woche so richtig hochkochen. Daniel Bornberg.
3: Ja, die CDU hoffte auf Berlin, da liefert sie sich ein Kopf-an-Kopf-Rennen mit der Linken. In Mecklenburg-Vorpommern hat sich die SPD von Ministerpräsidentin Schwesig ordentlich an die AfD rangekämpft. Schwesig grenzt sich aber klar von der Bundespolitik ab. Gut möglich also, dass ein gutes Abschneiden die SPD-Spitze Klingbeil-Baas eher schwächt als stärkt. Und wenn es für die CDU schlecht läuft, dürfte auch die Kanzlerdebatte richtig Fahrt aufnehmen.
2: Viele kennen es nur zu gut. Der Imbiss, Späti oder der Wochenmarkt nehmen nur Bargeld. Kartenzahlung? Nein, danke. Die Bundesregierung will das ändern, berichten mehrere Medien. Ab dem kommenden Jahr soll es möglich sein, dass man in allen Geschäften und Restaurants auch mit Karte oder Handy zahlen kann. Zum Start in den Bundesligaspieltag hat Union Berlin zu Hause 1:3 gegen Schalke verloren. Für die Gelsenkirchener ist es der erste Sieg nach der Rückkehr in die erste Liga. Einer der Torschützen war ausgerechnet der Ex-Unioner Robin Gosens. Tennisprofi Alexander Zverev steht nach einem echten Arbeitssieg im Finale der US Open. Zverev besiegte den Russen Khachanov zwar glatt mit 3:0, musste in zwei Sätzen aber ins Tiebreak. Jetzt trennt ihn nur noch ein Sieg vom zweiten Grand Slam-Titel seiner Karriere.
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4: Mit KI-Support. Trocken ist es heute Morgen, dazu gibt es je nach Ecke schon viele Wolken, im Süden aber auch klarere Phasen. Im Laufe des Tages kommt ein Mix aus Sonne und Wolken dazu, am Abend zieht im Nordwesten Regen rein, sonst bleibt's meist bei ein paar Tropfen. Die Höchstwerte liegen bei 20 bis 27 Grad. Morgen viele Wolken und immer wieder Regen, maximal 26 Grad.
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Jetzt mit einem Zitat von James Michener. Um wirklich zu leben, muss ein Mensch Stürme kennen. Er muss Ozeane als seine Heimat haben oder die Lüfte als sein Zuhause. Er muss die Dinge der Erde riechen, die Stimmen der lebendigen Schöpfung hören und die reiche Fülle von Erde und Meer fühlen. James Michener. 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

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Jetzt mit einem Text von Elli Radinger aus ihrem 2020er Buch Das Geschenk der Wildnis. Wir alle können wieder lernen, wie die Kinder zu staunen und die Schönheit der Welt bewusster wahrzunehmen durch die Natur. Dazu brauchen wir keine 100 Wale oder 1000 Adler. Wir brauchen weder einen Himalaya noch einen unendlichen Ozean. Wir können staunen über die kleinen Dinge des Lebens, über die Libelle, die sich häutet, den Vogel beim Nestbau, ein Spaziergang über eine Wiese, die Beobachtung von Ameisen bei der Arbeit oder der Anblick eines Regenbogens sind ein Anfang. Ich habe mir geschworen, niemals den Wundern der Natur gegenüber gleichgültig zu werden. So Elli Radinger, Das Geschenk der Wildnis 2020. Und wir senden die Musik dazu, rund um Natur, Umwelt und für Frieden. Für euer Staunen, hier ist Naturradio.

0: Im Studio Nanju Kuhlmann. Schönen guten Morgen. 25 Jahre nach den Anschlägen haben die USA der fast 3000 Todesopfer gedacht. In New York kamen alle noch lebenden Ex-Präsidenten und tausende Angehörige zur Gedenkfeier zusammen. Silas Quiring berichtet.
1: Große Reden von Politikern gab es dabei bewusst nicht. Angehörige verlasen über Stunden jeden einzelnen Namen der Opfer. Glocken begleiteten das Gedenken. Präsident Trump schickte nur seinen Vize J.D. Vance nach New York. Er selbst sprach im Pentagon. Die Behörde war 2001 ebenfalls Ziel der Anschläge. Ganz verkneifen konnte er sich politische Inhalte dabei nicht. Trump nannte den Irankrieg eine Fortsetzung des durch 9/11 ausgelösten Kriegs gegen Terror.
0: Der Sparkurs von VW sorgt weiter für große Unsicherheit bei den Beschäftigten. Die Arbeitnehmerseite erhöht deshalb den Druck auf den Vorstand. Die IG Metall will das Unternehmen zu Gesprächen zwingen und verweist auf den Tarifvertrag. Thorsten Gröger von der IG Metall.
2: Wir fordern jetzt also das Unternehmen auf, an den Tisch zu kommen, sich zu erklären und mit uns darüber zu reden, dass und wie dieser Tarifvertrag eingehalten wird.
0: Vor einer Woche hatte der VW-Aufsichtsrat den Sparplänen des Vorstands zugestimmt. Weltweit sollen 50.000 Jobs wegfallen, die Hälfte davon in Deutschland. Bei einem Zugunglück in Nordfrankreich sind über 40 Menschen verletzt worden, mindestens eine Frau schwer. Der Regionalzug war in der Normandie mit fast 200 Passagieren an Bord entgleist. Wie es dazu kommen konnte, wird jetzt untersucht. Nach dem AfD-Wahlsieg in Sachsen-Anhalt beschäftigt sich die Politik in Berlin mit dem Umgang mit einer womöglich verfassungsfeindlichen Landesregierung. In den Funke-Zeitungen fordert Justizministerin Hubich etwa Beamte in Sachsen-Anhalt dazu auf, rechtswidrigen Anweisungen zu widersprechen. Zum Start in den Bundesligaspieltag hat Union Berlin zu Hause 1:3 gegen Schalke verloren. Für die Gelsenkirchner ist es der erste Sieg nach der Rückkehr in die erste Liga. Einer der Torschützen war ausgerechnet der Ex-Unioner Robin Gosens.
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4: Mit KI-Support. Trocken ist es heute Morgen, dazu gibt es je nach Ecke schon viele Wolken, im Süden aber auch klarere Phasen. Im Laufe des Tages kommt ein Mix aus Sonne und Wolken dazu, am Abend zieht im Nordwesten Regen rein, sonst bleibt's meist bei ein paar Tropfen. Die Höchstwerte liegen bei 20 bis 27 Grad. Morgen viele Wolken und immer wieder Regen, maximal 26 Grad.
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Guten Morgen, hier ist Naturradio am Morgen. Zum Start in den Tag ein Zitat von Rainer Maria Rilke. Die meisten Menschen wissen gar nicht, wie schön die Welt ist und wie viel Pracht in den kleinsten Dingen, in irgendeiner Blume, einem Stein, einer Baumrinde oder einem Birkenblatt sich offenbart.

Naturradio, Radio Natur verbunden, jetzt mit einem Text von Elli Radinger, Wolfsforscherin und Autorin. Aus ihrem Buch Das Geschenk der Wildnis aus dem Jahr 2020. Und da steht auf Seite 19: Wir können die Natur nicht kontrollieren. Und sie erinnert uns daran, wie weit wir uns von ihr entfernt haben. Sie kommt bestens ohne uns zurecht. Wir hingegen nicht ohne sie. Auch wenn wir uns das gerne einreden wollen. Elli Radinger. Und wir senden Musik zur Wildnis. Frei und in Vielfalt, ohne Grenzen. 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

0: 3 gegen Schalke verloren. Für die Gelsenkirchner ist es der erste Sieg nach der Rückkehr in die erste Liga. Einer der Torschützen war ausgerechnet der Ex-Unioner Robin Gosens.
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2: Mit KI-Support. Sonnig bis wolkig ist es heute Morgen. Im Süden knallt oft die Sonne, sonst ziehen auch mal dichtere Wolken durch. Und zum Abend kann es im Nordwesten Regen geben. Dazu liegen die Höchstwerte bei 20 bis 27 Grad. Morgen wird's deutlich grauer mit vielen Wolken und immer wieder Regen. Am Nachmittag lässt das langsam nach, maximal bis 26 Grad.
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Hier ist Naturradio, Radio Natur verbunden mit einem Naturzitat. Charles Darwin: Alles, was gegen die Natur ist, hat auf Dauer keinen Bestand.

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Jetzt mit einem Zitat von Sebastião Salgado, Fotograf, aus seiner Autobiografie 2019. Schlussendlich gab uns die Erde eine wundervolle Lektion in Menschlichkeit. Indem ich meinen Planeten kennenlernte, lernte ich mich selbst kennen. Ich verstand, dass wir alle Teil des gleichen Ganzen sind, Teil des Systems Erde. Sebastião Salgado. Und wir spielen die Musik dazu. 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

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Jetzt mit einem Zitat, das gut für jeden neuen Tag passt. Jean-Marie Pelt, französischer Ökologe und Botaniker. Die Natur braucht uns nicht. Wir aber brauchen sie zum Atmen, für unsere Ernährung und Pflege. Jean-Marie Pelt. Und wir senden die Musik dazu, zum Erwachen für jeden neuen Tag. Wir brauchen Natur.

0: 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Und damit geht es auch gleich weiter. Jetzt aber um diese Zeit, stündlich immer etwa um halb, ein Kurznachrichtenüberblick. 2 Minuten Update, was auf der Welt aktuell los ist. Jetzt.
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2: Im Studio Nanju Kuhlmann. Schönen guten Morgen. 25 Jahre nach den Anschlägen haben die USA der fast 3000 Todesopfer gedacht. In New York kamen alle noch lebenden Ex-Präsidenten und tausende Angehörige zur Gedenkfeier zusammen. Silas Quiring berichtet.
3: Große Reden von Politikern gab es dabei bewusst nicht. Angehörige verlasen über Stunden jeden einzelnen Namen der Opfer. Glocken begleiteten das Gedenken. Präsident Trump schickte nur seinen Vize J.D. Vance nach New York. Er selbst sprach im Pentagon. Die Behörde war 2001 ebenfalls Ziel der Anschläge. Ganz verkneifen konnte er sich politische Inhalte dabei nicht. Trump nannte den Irankrieg eine Fortsetzung des durch 9/11 ausgelösten Kriegs gegen Terror.
2: Der Sparkurs von VW sorgt weiter für große Unsicherheit bei den Beschäftigten. Die Arbeitnehmerseite erhöht deshalb den Druck auf den Vorstand. Die IG Metall will das Unternehmen zu Gesprächen zwingen und verweist auf den Tarifvertrag. Thorsten Gröger von der IG Metall.
4: Wir fordern jetzt also das Unternehmen auf, an den Tisch zu kommen, sich zu erklären und mit uns darüber zu reden, dass und wie dieser Tarifvertrag eingehalten wird.
2: Vor einer Woche hatte der VW-Aufsichtsrat den Sparplänen des Vorstands zugestimmt. Weltweit sollen 50.000 Jobs wegfallen, die Hälfte davon in Deutschland. Nach dem AfD-Wahlsieg in Sachsen-Anhalt beschäftigt sich die Politik in Berlin mit dem Umgang mit einer womöglich verfassungsfeindlichen Landesregierung. In den Funke-Zeitungen fordert Justizministerin Hubig etwa Beamte in Sachsen-Anhalt dazu auf, rechtswidrigen Anweisungen zu widersprechen. Tennisprofi Alexander Zverev steht im Finale der US Open. Zverev besiegte den Russen Khachanov mit 3:0. Jetzt trennt ihn nur noch ein Sieg vom zweiten Grand-Slam-Titel seiner Karriere. Zum Start in den Bundesligaspieltag hat Union Berlin zu Hause 1:3 gegen Schalke verloren. Für die Gelsenkirchner ist es der erste Sieg nach der Rückkehr in die erste Liga. Einer der Torschützen war ausgerechnet der Ex-Unioner Robin Gosens.
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5: mit KI-Support. Sonnig bis wolkig ist es heute Morgen. Im Süden knallt oft die Sonne, sonst ziehen auch mal dichtere Wolken durch. Und zum Abend kann es im Nordwesten Regen geben. Dazu liegen die Höchstwerte bei 20 bis 27 Grad. Morgen wird's deutlich grauer mit vielen Wolken und immer wieder Regen. Am Nachmittag lässt das langsam nach, maximal bis 26 Grad.
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Und jetzt mit einem Zitat von Georg Simmel, deutscher Philosoph und Soziologe. Wesentliche Lebensaufgabe, das Leben jeden Tag von Neuem zu beginnen, als wäre dieser Tag der erste.

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0: 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Damit geht es auch gleich weiter. Jetzt aber stündlich immer etwa um halb eine Übernahme von Laut FM. 2 Minuten Weltnachrichten auf Basis der deutschen Presseagenturen. Wissen, was los ist. Jetzt.
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2: Im Studio Nanju Kuhlmann. Schönen guten Morgen. 25 Jahre nach den Anschlägen haben die USA der fast 3000 Todesopfer gedacht. In New York kamen alle noch lebenden Ex-Präsidenten und tausende Angehörige zur Gedenkfeier zusammen. Silas Quiring berichtet.
3: Große Reden von Politikern gab es dabei bewusst nicht. Angehörige verlasen über Stunden jeden einzelnen Namen der Opfer. Glocken begleiteten das Gedenken. Präsident Trump schickte nur seinen Vize J.D. Vance nach New York. Er selbst sprach im Pentagon. Die Behörde war 2001 ebenfalls Ziel der Anschläge. Ganz verkneifen konnte er sich politische Inhalte dabei nicht. Trump nannte den Irankrieg eine Fortsetzung des durch 9/11 ausgelösten Kriegs gegen Terror.
2: Der Sparkurs von VW sorgt weiter für große Unsicherheit bei den Beschäftigten. Die Arbeitnehmerseite erhöht deshalb den Druck auf den Vorstand. Die IG Metall will das Unternehmen zu Gesprächen zwingen und verweist auf den Tarifvertrag. Thorsten Gröger von der IG Metall.
4: Wir fordern jetzt also das Unternehmen auf, an den Tisch zu kommen, sich zu erklären und mit uns darüber zu reden, dass und wie dieser Tarifvertrag eingehalten wird.
2: Vor einer Woche hatte der VW-Aufsichtsrat den Sparplänen des Vorstands zugestimmt. Weltweit sollen 50.000 Jobs wegfallen, die Hälfte davon in Deutschland. Nach dem AfD-Wahlsieg in Sachsen-Anhalt beschäftigt sich die Politik in Berlin mit dem Umgang mit einer womöglich verfassungsfeindlichen Landesregierung. In den Funke-Zeitungen fordert Justizministerin Hubich etwa Beamte in Sachsen-Anhalt dazu auf, rechtswidrigen Anweisungen zu widersprechen. Tennisprofi Alexander Zverev steht im Finale der US Open. Zverev besiegte den Russen Khachanov mit 3:0. Jetzt trennt ihn nur noch ein Sieg vom zweiten Grand-Slam-Titel seiner Karriere. Zum Start in den Bundesligaspieltag hat Union Berlin zu Hause 1:3 gegen Schalke verloren. Für die Gelsenkirchner ist es der erste Sieg nach der Rückkehr in die erste Liga. Einer der Torschützen war ausgerechnet der Ex-Unioner Robin Gosens.
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5: Mit KI-Support. Sonnig bis wolkig ist es gerade, im Süden oft richtig freundlich und trocken, sonst ziehen auch mal dichtere Wolken durch. Später bleibt es meist trocken, erst zum Abend kommt im Nordwesten Regen dazu, sonst sind höchstens vereinzelt ein paar Tropfen drin und die Höchstwerte liegen bei 20 bis 27 Grad. Morgen dann deutlich nasser mit vielen Wolken und zeitweise Regen, am Nachmittag lässt das wieder nach, maximal um 23 Grad.
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1: Hier ist Naturradio, Radio Natur verbunden, mit einem Zitat von Jane Goodall, das durch die aktuelle Wissenschaft immer wieder bestätigt wird. Jane Goodall sagt: Wir haben festgestellt, dass es letztlich keine scharfe Grenze zwischen Menschen und dem Rest des Tierreiches gibt. Jane Goodall.

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Jetzt mit einer Themensendung für die nächsten 2 Stunden. Geschichten zum Leben. Musik und Songs aller Stile, wie bei Naturradio üblich. Aller Stile zum Leben. Mit Querverbindungen zur Natur, auch wenn die Songs scheinbar nichts mit Natur zu tun haben. Wir werden den Transfer schaffen. Gute Geschichten zum Leben. Anregend zum Mitdenken. Euch begleitet Michael Altmoos vom Museum für Naturschutz in Staudernheim, dem Ort, von dem Naturradio aus weltweit freisendet. Jetzt mit Geschichten zum Leben. Und beginnen wollen wir mit einem Klassiker von 1986. Madonna, Kultdame des Pops. Sie erzählt ihre Geschichte von Hinterlist und Betrügen, aber auch mit Hoffnung. Ist nicht die ganze Naturzerstörung auch wie eine schlechte Beziehung? Hinterlist, Betrug. Sie lädt uns ein, darüber nachzudenken. Lift Hotel, Madonna.

Lift Hotel – Geschichte zum Leben. Madonna erzählt über Misstrauen. Bleiben wir noch etwas in diesem Bereich, hier in Geschichten zum Leben, die Themensendung für die fast nächsten 2 Stunden. Ist es nicht paranoid, wenn wir die Welt immer nur misstrauisch sehen? Ist es nicht paranoid, wenn wir die Natur zerstören, von der wir abhängen? Wie Beziehungen. Paranoid, ein zentraler Begriff, wenn es um Naturschutz geht und ihn zu überwinden. Paranoid, meinen auch Black Sabbath.

Paranoid. Paranoid ist es, wenn wir immer nur misstrauisch das Leben gehen. Paranoid ist es aber auch, wenn wir isoliert werden, isoliert sind in einer schwierigen Welt, voller Einsamkeiten. Darüber handelt das grandiose Rockstück von Pink Floyd von 1979, das prägend war. The Wall, die Mauer. Daraus jetzt das Titelstück Another Brick in the Wall, ein anderer Stein der Mauer. Bauen wir Mauern ab, bauen wir unser Misstrauen ab und verbinden uns dann mit Natur, wenn wir die Isolation überwinden.

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1: Another brick in the wall. Pink Floyd. Großartig. Ihr seid bei Naturradio in der Themensendung Geschichten zum Leben. Musik und Songs, die scheinbar erstmal nichts mit Natur zu tun haben, aber so bedeutend auch für Naturschutz und für unser Leben sind. Ein Leben, in dem wir den Platz suchen müssen, Isolation wie bei Pink Floyd überwinden sollten. Und vielleicht hilft uns Mary Chapin Carpenter, unseren Platz in der Welt zu finden. 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

Geschichten zum Leben hier auf Naturradio in dieser Themensendung. Am Mikrofon begleitet euch weiter noch anderthalb Stunden lang Michael Altmoos vom Museum für Naturschutz, dem Ort, von dem dieser Vielfaltcenter aus weltweit frei sendet. Geschichten zum Leben bedeutet auch, in Kindheiten zurückzudenken, in Träume, die immer weitergehen. Speaking of Dreams, die großartige John Baez gibt uns jetzt eine Reflexion über ihr Leben, über ihre Träume, über ihre Geschichten, die anregen, die Verbindungen zu den tropischen Regenwäldern Kameruns haben, die Beziehungen umfassen, die mitten im Leben sind. Mit Anregungen zum Träumen auch für euer Leben, mitten in unserer Natur.

Ihr hört weiter Naturradio mit der Themensendung Geschichten zum Leben. Wie kann man das Leben ausdrücken? Wie kann man die Natur in Bilder, in Worte fassen? Die großartige Natur, von der wir alle abhängen, die unser zentrales Thema im Leben ist, auch wenn wir sie nicht immer im Vordergrund sehen. Das hat auch Udo Jürgens gefragt. Und jetzt wieder einer der Kontraste auf Naturradio, denn wir senden ja alle Stile und Sprachen. Hauptsache gute Musik, und das ist ein Stück gute Musik, eine Geschichte zum Leben. Er fragt seinen Bruder, den es wirklich gab und gibt: Kann Musik oder kann Malerei die Welt besser ausdrücken, die Gefühle und Gedanken? Mein Bruder ist ein Maler. Ja, was ist für euch der bessere Ausdruck? Musik oder Malerei oder was ganz anderes oder beides? Udo Jürgens kommt zur Lösung. Ihr auch?

Ja, mit Kunst und Musik kann man so vieles ausdrücken. Mein Bruder ist ein Maler, das war Udo Jürgens, unvergessen und stets neu anregend. Wie unsere Geschichten zum Leben, hier in der Themensendung auf Naturradio. Was wäre, wenn wir ein Zimmermann wären, wenn wir unsere Träume schreinern könnten, wenn wir etwas bauen könnten? Ja, bauen wir auf, ein gutes Leben, immer aber mit Natur. Mit unserer Natur, auch wenn sie im Song nicht direkt angesprochen wird. Natur ist unser Leben, unsere Liebe und bauen wir unsere Welt. If I Were a Carpenter, ein Klassiker in der Rockversion von Robert Plant, der Sänger von Led Zeppelin, zum Genießen hier auf Naturradio.

Das war Whitesnake mit ihrem Rock-Mutmacher-Klassiker Here I Go Again. Ich gehe voran, immer wieder, auch nachdem meine Beziehung zerbrochen ist. Immer weitermachen, nur nicht aufgeben. So ist das in Geschichten zum Leben, hier in der Themensendung auf Naturradio. Und so vielfältig wie das Leben selbst ist auch unsere Musik. Wir senden alles, Hauptsache Qualität, Pop, Rock, Klassik und Kultschlager. Wie jetzt von Vicky Leandros. Auch ihre Beziehung scheint zerbrochen, aber auch sie macht weiter. Genießt das Leben intensiv. Wir verbinden uns immer wieder gerne mit dem Leben, mit Natur. Und Vicky Leandros lädt jetzt ein. Ich liebe das Leben.

Ich liebe das Leben. Und ein anderer Ausdruck in einem ganz anderen Stil hier in der Themensendung Geschichten zum Leben ist der Klassiker La Donna Immobile. Jetzt zum Mitsingen, Geschichten zum Leben.

Haben alle mitgesungen und mitgesummt? Na klasse, hier ist Naturradio mit der Themensendung Geschichten zum Leben. Musik und Songs, die berührt, auch für unsere Natur. Und das Tiefste, was wir erfahren können, ist natürlich die Liebe. Die Liebe zu Menschen, auch zur Natur. Jeder hat seine eigene Liebe. Und die beste Liebe, die tiefste Liebe, geht vielleicht sogar über den Tod hinaus. Berührend, Marlene Dietrich, ich werde dich lieben.

Das war George Moustaki mit seiner Liebe zum Leben. Hier sind Geschichten zum Leben, die Themensendung auf Naturradio. Jetzt eine Mischung aus Rock und Folk, aus Operngesang und Pop. Das können nur Nightwish, die Band aus Finnland, mit einem 2024er Song, ein Meisterwerk, The Perfume of the Timeless, der Duft des Zeitlosen. In 8,5 Minuten führen sie uns jetzt in die Evolution, in die Geschichte unserer Vorfahren, wie alles miteinander zusammenhängt, wie am Ende wir, unsere Existenz dabei herauskommen. Nach Irrungen, Wirrungen, Zufällen und Zusammenhängen existieren wir. Es ist unsere Geschichte zum Leben.

Ja, das war 8,5 Minuten lang. Das Meisterwerk von Nightwish von 2024. The Perfume of the Timeless. Der Duft, der Parfüm des Zeitlosen. Die Geschichte genau von uns. Warum wir heute hier sind. Jeder von uns, der jetzt gerade hier Naturradio hört. Die Geschichte der Evolution, die Geschichte der Vorfahren, vermischt mit unserem Schicksal. Wir sind alle verbunden mit der Zeit, mit unseren Geschichten. Hier ist die Themensendung Geschichten zum Leben. Und unsere Geschichte als Menschheit beginnt in Afrika. Unser Afrika, Afrika Nossa. Hier ist die großartige Stimme von Cesaria Evora.

Afrika Nossa, unser Afrika, hier kommt die Menschheit her, hier kommen unsere Vorfahren her, in einer Reihe von langen Generationsfolgen. Unsere Geschichten, Geschichten zum Leben, gute Musik und Songs hier auf Naturradio, die Bedeutung haben, auch wenn sie nicht direkt mit Natur zu tun zu haben scheinen, sie prägen doch unsere Umwelt, unsere Mitwelt mit. Wie jetzt diese Songballade, ein Popklassiker, der scheinbar auch nichts mit Natur zu tun hat und trotzdem so vielfältig interpretiert werden kann. Melissa Manchester mit ihrer Version, die großartige Version von Don't Cry Out Loud. Tief berührend, Reflexion zum Leben, weine niemals laut. Oder doch, wenn wir an den Untergang von manchem in der Natur denken, von manchem im Leben und doch weitermachen, Mut schöpfen, Geschichten zum Leben, immer weitermachen. Don't cry out loud.

Recently, neulich, so erinnerte sich John Baez mit ihrer großartigen Stimme an ihre Geschichten zum Leben. Geschichten zum Leben heißt diese Themensendung, die ihr gerade hört, hier auf Naturradio, dem Sender der Vielfalt. Und jetzt wieder ein Stilwechsel. Ein Stilwechsel hinein zu Schlager, oder ist es ein guter Song, oder ein Kulthit? Ein Rätsellied, das man mitsummen und mitsingen kann und dem Rätsel mit seiner Lösung sehr nahe kommt. Ein Mann steht dem Teufel gegenüber und stellt ihm ein Rätsel, was nämlich das Geheimnis des Lebens sein könnte. Ihr wisst es natürlich oder kommt in Kürze darauf. Es ist das, was alles durchdringt. Das Leben und auch die Natur und die Beziehung, die wir zu ihr haben können. Rätselt mit, summt mit, singt mit. Hier ist ein Klassiker, ein Kultklassiker von Paola.

Ja, die Liebe ist des Rätsels Lösung. Die Liebe, die alles durchdringen kann, wenn wir gutes Leben führen. Hier sind Geschichten zum Leben. Und die Liebe ist auch wichtig, wenn wir unsere Natur schätzen wollen und schützen wollen. Die Liebe kann aber auch in sich in Achtsamkeit ausdrücken. In Achtsamkeit und Solidarität mit Mitmenschen. Zum Beispiel auf den Straßen von London. Hier ist ein Songklassiker von Ralph McTell, Streets of London, mit Liebe oder besser gesagt Achtsamkeit zum Leben.

Geschichten zum Leben hier auf Naturradio. Von den Straßen von London geht es jetzt an die Lagerfeuer dieser Welt. Dort wird gerne dieser Song immer wieder gesungen, ein Rockklassiker, Lady in Black von Uriah Heep. Der friedliebende Text handelt von der Begegnung eines Mannes mit einer mysteriösen Lady in Black, die für das Gewissen steht. In einem schweren Konflikt bittet der Mann um Waffen und kämpferische Stärke. Die Frau in Schwarz weigert sich jedoch und rät ihm zur Friedfertigkeit und Entspannung des Konfliktes. Diese Geschichte trägt auch heute immer wieder, wir brauchen sie zu unserer wahren Natur, Frieden durch die Lady in Black.

Das war Lady in Black, die Frau in Schwarz, die zum Frieden rät. Ob Dornröschen auch schwarze Haare hatte, ist nicht überliefert. Aber das Märchen Dornröschen, das war und ist eine Geschichte zum Leben. Im Dickicht rund um ein altes Schloss, verborgen, wurde Dornröschen durch die Liebe zum Leben wiedererweckt. Und diese Grundidee schmückt romantisch und atmosphärisch gut gemacht Larissa Strogoff aus. Zum Miträumen, zum eigenen Leben.

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Und wir senden natürlich auch aktuelle Musik, wie jetzt. Ari findet ihren Himalaya Road, ihre Straße in den Himalaya. Nach einem Schicksalsschlag heißt es immer weiterzumachen. Auch für Naturschutz heißt es immer zu kämpfen, bergauf zu gehen und niemals aufzugeben. Hier ist Ari mit ihrer Himalayan Road.

Eine Geschichte zum Leben kommt auch von der Band Pavlov's Dog. Paris. Sie waren noch nie in Paris, singen sie da. Aber sie singen melancholisch über die Fragen des Lebens, über die Suche, über

Wege, die man findet oder wieder verliert. Das passt auf vieles im Leben, auch für Naturschützende, die ihren Weg suchen. Ob in oder außerhalb von Paris. Hier ist Paris, Pavlos Dog.

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Udo Jürgens mit seiner großartigen Komposition »Was ich dir sagen will«. Den Text schrieb übrigens Joachim Fuchsberger. In der Tat ist es schwierig, Gefühle und Stimmungen, auch zur Natur, in Worte zu fassen. Deshalb versuchen wir es mit Musik. Geschichten zum Leben. Geschichten auch voller Leidenschaft. Zerrissene Herzen oder reißt jemand das Herz hinaus? Jeder kennt das, wenn man sich für etwas einsetzt. In der Liebe, für Menschen und auch für Naturschutz. Give a little piece of my heart. Hier ist leidenschaftlich Janis Joplin.

Ein Stück des Herzens aus Leidenschaft zur Liebe, zum Leben. Das war das Thema Geschichten zum Leben. Für die letzten 2 Stunden verabschiedet sich jetzt Michael Altmoos vom Museum für Naturschutz mit einem besonderen Stück jetzt noch. Fritz Wunderlich singt Das Leben ist lebenswert aus der Operette Giuditta von Franz Leha. Und das ist vielleicht die beste Geschichte des Lebens. Das Leben zu leben, zu genießen, immer wieder, für und mit Natur.

Freunde, das Leben ist lebenswert. Das war die Themensendung Geschichten zum Leben hier auf Naturradio, Radio Natur verbunden. Und jetzt geht es weiter mit unserer einzigartigen Mischung von Qualitätsmusik aller Stile, aller Sprachen und Zeiten rund um Natur, Umwelt und für Frieden über alle Grenzen hinweg. Auch mit Kultsongs wie dieser Geschichte zum Leben. Led Zeppelin, Stairway to Heaven.

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2: Im Studio Nanju Kuhlmann. Schönen guten Tag. Die Ermittlungen zur Drohnenattacke am Flughafen Leipzig-Halle führen direkt zum russischen Militärgeheimdienst GRU. Das berichtet die Welt am Sonntag und beruft sich auf geheime Ermittlungsunterlagen. Demnach wurde ein GRU-Agent identifiziert, der die Operation organisiert haben soll. Auch ein zweiter Verdächtiger mit Verbindungen nach Moskau ist im Visier. Deutschland hatte Russland öffentlich für den Anschlagversuch verantwortlich gemacht. Der Kreml weist die Vorwürfe zurück. Im Amateurfußball sollen Schiris noch besser vor Gewalt und Beleidigungen geschützt werden. Dafür startet der DFB jetzt ein Pilotprojekt mit Bodycams. Mehr von Finn Riebesell-Freundlieb.
3: In einer Kreisliga in Gelsenkirchen können die Unparteiischen ihre Kameras bei Vorfällen aktivieren. Das soll bei Streits mögliche Angreifer abschrecken und Schlimmeres verhindern. Dass solche Projekte notwendig sind, zeigt auch das aktuelle DFB-Lagebild zum Amateurfußball. In der letzten Saison sind zwar etwas weniger Vorfälle in Sachen Gewalt und Diskriminierung gemeldet worden, die Zahl der abgebrochenen Partien ist aber leicht gestiegen. Der DFB will deshalb Prävention und Unterstützung weiter ausbauen.
2: Wegen Drohnenangriffen hat Saudi-Arabien den Betrieb einer wichtigen Ölpipeline im Land eingestellt. Dadurch könnten die Preise für Öl, Benzin und Diesel weiter ansteigen. Die Pipeline wird auch für den Ölexport genutzt, der wegen der Blockade der Straße von Hormuz übers Meer nicht möglich ist. Nach einem Zugunglück in Frankreich geht die Polizei von Sabotage aus. Auf der Strecke ist ein Schienenteil gefunden worden, was darauf hindeutet. Der Regionalzug mit fast 200 Passagieren war in der Normandie entgleist. Es gibt zahlreiche Verletzte. Verstöße gegen die Mietpreisbremse sollen in Zukunft härter bestraft werden, das hat Bundesjustizministerin Hubig den Funke-Zeitungen gesagt. Wenn Vermieter zu viel kassieren, sollen auch Bußgelder fällig werden. Auch die gesetzliche Regelung zum Mietwucher soll reformiert werden.
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4: Mit KI-Support. Sonnig und trocken ist es im Süden. Sonst wechseln sich Sonne und dickere Wolken ab. Und zum Abend wird es im Nordwesten nasser mit Regen. Anderswo bleiben es eher nur ein paar Tropfen. Dazu wird es warm mit 20 bis 27 Grad. Morgen dann deutlich mehr Wolken und immer wieder Regen. Später lässt das nach, maximal 24 Grad.
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Wir senden aus dem Museum für Naturschutz in Staudernheim. Nahe der Natur, für die eine Welt in grenzenloser Vielfalt. Musik und Songs, Texte und Töne rund um Natur und für Frieden. Jetzt mit einem Zitat von Rainer Maria Rilke. Es gibt eine ewige Schönheit durch die ganze Welt und diese ist gerecht, über den kleinen und großen Dingen verstreut.

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Wir begrüßen euch jetzt zu einer zweistündigen Themensendung Gute Geschichten. Wir haben die Popmusikgeschichte durchstöbert und besonders klasse Songs herausgesucht, die Geschichten erzählen, besondere Ereignisse, die vielleicht erstmal gar nichts mit Umwelt zu tun haben, die aber doch markant sind und uns anregen, auch für Naturschutz weiterzudenken, weiterzuträumen. Dazu lädt euch jetzt Michael Altmus ein, hier am Mikrofon, im Museum für Naturschutz, dem Ort, von dem aus Naturradio frei sendet. Und wir stechen gleich zu Beginn der Sendung in See. Eine gute Geschichte mit Billy Joel. Wir stechen in See mit dem Kutter Down Easter Alexa. Ein besonderes Schiff vor der Atlantikküste von Nordostamerika. Und die Fischbestände sind erschöpft. Umweltauflagen machen den Fischern das Leben schwer. Alles verändert sich. Dabei will er nur vor der Natur leben. Und überleben. Alles wandelt sich. Stechen wir in See mit Down Easter Alexa.

Die Downeaster Alexa, das Schiff, landet wieder an und trifft auf weitere gefallene Helden. Say It Ain't Joe, ein Klassiker von Murrayhead.

Das war Murrayhead mit seinem Song über gefallene Helden. Davon gibt es auch im Umweltbereich sehr viele. Aber es gibt auch Heldentaten, wenn man mit dem Teufel verhandelt, der die Welt in den Abgrund zieht, was auch immer der Abgrund ist. Christe Berg erzählt uns die Geschichte vom spanischen Zug mit der harten Verhandlung des Teufels und wie man ihn übertölpelt. Wir müssen die Teufel dieser Welt wirklich übertölpeln, um zu gewinnen für Naturschutz. Hier sind erstmal gute Geschichten dazu. Jetzt Christe Berg mit seinem Spanish Train.

Love will tear us apart. Die Liebe wird uns auseinanderreißen. Welch eine Metapher, welch ein Song. Hier sind gute Songs, hier sind gute Geschichten auf Naturradio. Am Mikrofon Michael Altmoos. Und wir schaffen damit auch den Transfer von guten Songs der Popgeschichte zu Naturschutz. Jetzt mit einer ganz alten Geschichte. Der Kampf um Troja ist eines der Menschheitsepen von Homer. Und da gibt es die schöne Helena, wegen der der Krieg beginnt, die Verlockung. Und es gibt Kassandra, die weissagt, die die Zukunft vorhersieht. Wie so viele auch im Umweltbereich. Werden wir in den Untergang gehen? Was kommt danach? Ewige Fragen. Hier wunderbar die Geschichte von Troja in Szene gesetzt. Von L. Stewart, Helen and Cassandra.

Wunderbar erzählt. Das war Helen und Cassandra aus Troja. Wunderbar erzählt die Parabel von L. Stuart. Und wir bleiben in Troja, gehen aber zur berühmten Musikgruppe ABBA. Cassandra. Entschuldigung, Cassandra, für all die Dinge, die wir übersehen haben. Das mein ABBA. Cassandra, die Seherin aus Troja. Was hat sie gesehen? Das Unheil? Sehen wir heute die Naturzerstörung? Sehen wir heute die Bedrohungen? Entschuldigung, Cassandra, dass wir dich nicht gehört haben. Hier sind ABBA.

Hier ist Naturradio mit den guten Geschichten. Tiefsinnig zum Nachdenken. Am Mikrofon Michael Altmoos. Und wir fragen uns jetzt, was ist los? Was ist los auf dieser Welt? Brauchen wir eine Revolution? Das fragten Four Non Blondes 1994 und das ist aktueller denn je.

What's up? Vorn und Lons, was ist los? Was ist los auf dieser Welt? Dieser Aufruf ist wohl immer gültig, bewegend, anregend. Und wir denken über das Leben nach, über Natur. Worauf wollen wir warten? Was soll noch geschehen, bis wir handeln, bis wir wirklich zu leben beginnen? Davon erzählt der nächste klasse Song von dem Schweizer Roger Stein. Worauf willst du warten? Erkennt ihr euch wieder?

Worauf willst du warten? Das ist auch eine Generationsfrage, bis weit hinein in den Naturschutz. Wir erzählen hier musikalisch gute Geschichten, die erstmal gar nichts mit Natur zu tun haben, die aber doch für die Fragen der Zeit, für Umweltfragen, bedeutend sind. Wie auch der immerwährende Generationenkonflikt zwischen dem Vater und Sohn. Cat Stevens hat daraus ein Popmeisterwerk gemacht. Father and Son. Der Sohn ungeduldig, will was verändern. Der Vater erfahren. Was wollen wir höher gewichten, die Erfahrung oder das Neuland? Auch das ist eine immerwährende Frage im Leben, im Naturschutz. Nicht nur, aber auch zwischen Vater und Sohn.

The Days of Pearlie Spencer. Eine Geschichte, die tief geht, von zerbrochenen Träumen und doch so beschwingt dargeboten. Eine gute Geschichte, eine spannende Geschichte. Und wir erzählen genau solche Geschichten hier in dieser Themensendung. Gute Geschichten auf Naturradio. Am Mikrofon begleitet euch weiter Michael Altmoos vom Museum für Naturschutz. Klasse Popsongs, klasse historische Werke, die berühren, die erstmal gar nichts mit Natur zu tun haben, aber die doch so anregend sind, wie hier ein Klassiker der Extraklasse, Pink Floyd, Comfortable Numb, angenehm betäubt. Der Song entstammt dem Konzeptalbum The Wall und ist doch so übertragbar auf viele Momente. Wo sind wir einsam, wo sind wir betäubt, angesichts all der Zerstörungen, der Isolation, wie kommen wir da nur raus? Träumt euch hinein, denkt nach, genießt aber erstmal diese atemberaubende Musik. Pink Floyd, Comfortable Numb, jetzt.

Was für ein Meisterwerk. Pink Floyd, Comfortable Numb, angenehm betäubt. Sind wir nicht alle auch mal betäubt von unserem Leben? Haben wir vergessen, woher wir kommen? Woher unsere Vorfahren kamen? Aus welcher Armut? Solche Fragen stecken im nächsten klasse Popsong. Einen der wenigen Popsongs mit Akkordeon. Peter Sarstedt erzählt die Geschichte von einem Jet-Set-Girl, das aus den Hinterhofstraßen aus der Armut von Neapel stammt. Und die sozialen Fragen sind so wichtig für unsere Welt, sind so wichtig auch für Naturschutz. Woher kommen wir? Woher gehen wir? Wie leben wir? Vergessen wir nie, woher wir stammen und auf was wir wirklich angewiesen sind. Hier ist der Song Where Do You Go To My Lovely? Bewegend, berührend, beschwingt zugleich. Vergessen wir nie, woher wir kommen.

Why Mona Lisa smiled. Warum lächelte nur die Mona Lisa? Das fragte sich auch Christe Burke. Und bleiben wir bei den Rätseln dieser Welt. Einer der besonderen Geschichten, die kaum jemand ergründet hat, ist von James Joyce, Ulysses. Und darin gibt es Finnegan. Und Finnegans Weg, Finnegans Erwachung, besingt jetzt Pippo Pollina in einem klasse Song, in einer guten Geschichte. Einziges Problem? Keiner kann es so richtig interpretieren, was er meint. Und da kommt unsere Umwelt, unser Naturschutzbezug ins Spiel. Man kann alles hineininterpretieren, hat aber eine gute Geschichte. Wir wollen die Welt interpretieren. Wir geben Raum für Vielfalt, für verschiedene Interpretationen, für Toleranz. Ja, auch deshalb erwacht Finnegan, hier mit Pippo Pollina.

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Am Mikrofon Michael Altemus vom Museum für Naturschutz. Und ihr seid mitten in der Themensendung Gute Geschichten, Popklassiker, klasse Rocksongs, die Bedeutung haben, die besondere Momente erzählen, Geschichten, die wir, obwohl sie nicht im Song so angelegt sind, auch für Naturschutz interpretieren können. Wie jetzt ein Folkrock-Klassiker von Roger Whittaker, lange vor seiner Schlagerzeit, als er noch richtig gute englische Folkmusik gemacht hat. Und Pop. Ein beschwingter Popsong ist River Lady. Ein Schiff namens River Lady. Aber er interpretiert da die Veränderlichkeit des Lebens rein. Er bedauert die vergangenen Zeiten und ist doch offen für Neues. Das ist das Wesen unserer Welt, das Wesen von Natur. Alles ist in Veränderung, alles fließt, alles schwimmt. Auch ein Schiff auf Trockendock, das gewartet wird und von vergangenen Zeiten erzählt. River Lady, Roger Whittaker.

A Whiter Shade of Pale. Ein ikonischer Popsong von Brokel Harum. Und wir versammeln lauter gute Songs hier in dieser Themensendung Gute Geschichten. A Whiter Shade of Pale. Sind das die Farben der Natur? Die Farben des Lebens? Die Farben des Todes? Ganz pastell gezeichnet. Und doch so berührend. Berührend auch die nächste richtig gute Geschichte. Erzählt von Gerhard Schöne. Zum Zuhören, der Maler, für die Kraft der Fantasie und gerne auch für Freiheit und Naturschutz.

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0: So, die diagonale Gruppe fängt an, singt ihre Stimme einmal allein durch. Beim zweiten Durchlauf auf das Wort Samagvasa kriegt ihr euren Wink. Und wenn es sicher ist, singe ich eine dritte Stimme dagegen. Und wer gut improvisieren kann und weitere Stimmen erfinden will, wäre auch schön. Irgendwann, wenn es ganz toll klingt, mache ich auf das Wort Samagvasa so. Und dann halten wir das noch einen Moment lang aus.
1: Gute Geschichten hier auf Naturradio, jetzt in dieser Themensendung. Eine anregende Geschichte ist auch der nächste bekannte Popsong. Aber kaum jemand kennt die Bedeutung. Ja, jetzt schon, denn er handelt von einem Vater, der zu wenig Zeit für sein Kind hat. Und als er älter wird, hat das Kind kaum Zeit für ihn. Und er bedauert all die verflossenen Jahre. Nutzt das Leben, genießt die Natur, genießt jeden Augenblick. Mit guten Geschichten, damit ihr im Leben nichts verpasst, denn auch das ist unsere Natur.

Don't Fear the Reaper, ein Weltklasse-Song, ein Klassiker von Blur ist der Kalt. Es handelt von der Angst vor dem Tod. Ist das nicht törisch, Angst zu haben und die Liebe und das Leben zu vergessen? Wir sind im Hier und Jetzt, wir sind in guten Geschichten, hier auf Naturradio, mitten in unserer Natur. Aber ist es nicht ein hartes Leben, der Liebe hinterher zu rennen? Vielleicht auch intakter Natur. It's a hard life. Stöhnen auch Queen mit Freddie Mercury und hinterlassen eine weitere Popperle, eine gute Geschichte, die uns anregen darf. Für unser Leben, auch gerne interpretiert für Naturschutz. It's a hard life, in der Tat.

It's a hard life. Es ist so ein schweres Leben. In der Liebe, für die Umwelt, überhaupt. Aber ist es nicht ein wunderschönes Leben, wenn man verliebt ist? Oder auch verliebt in der Natur? Wenn man nur Gedanken lesen könnte. If you could read my mind. Wenn du meine Gedanken lesen könntest, beschreibt poetisch Gordon Lightfoot, der großartige und viel zu früh verstorbene kanadische Singer-Songwriter. Eine Metapher auch auf das Leben, wenn wir uns nur in andere hineinträumen könnten, auch in unsere Natur. Wie viel mehr Welt würde uns offen stehen, auch für unsere Umweltfragen, für unsere Liebe ohnehin, für unser Leben. If you could read my mind.

If you could read my mind, wenn du nur meine Gedanken lesen könntest, meinte Gordon Lightfoot. Und wenn wir nur in die Vergangenheit reisen könnten und wenigstens daraus lernen könnten. Spannend ist es allemal, hier in guten Geschichten auf Naturradio. Reisen wir in die Zeit der Französischen Revolution mit L. Stuart, Palace of Versailles.

Ja, da schwebt sie hin, die Erinnerung an die französische Revolution in Palace of Versailles, ein Popmeisterwerk von Al Stewart. Gute Geschichten, das haben wir die letzten 2 Stunden gesendet, hier auf Naturradio. Gute Geschichten in Meisterwerken aus Pop und Rock, neu interpretiert. Am Mikrofon war Michael Altmoos vom Museum für Naturschutz. Und er verabschiedet sich jetzt auch mit einem ganz einfachen Popklassiker. Immer auch eine gute Geschichte. Für die Zukunft, für jeden Moment. Voller Liebe, Kraft und Lebensfreude. Slade. My oh my. Macht's gut.

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2: Im Studio André Glatzel. Schönen guten Tag. Russland steckt hinter der Drohnenattacke am Flughafen Leipzig-Halle. Das hat die Bundesregierung bereits klar gesagt. Die Ermittlungen führen direkt zum Militärgeheimdienst GRU, berichtet die Welt am Sonntag. Demnach wurde ein Agent identifiziert, der die Operation organisiert haben soll. Verstöße gegen die Mietpreisbremse sollen in Zukunft härter bestraft werden. Das hat Bundesjustizministerin Hubig den Funke-Zeitungen gesagt. Ein Gesetzentwurf dazu wird gerade im Bundestag beraten. Lisa Schwarzkopf.
3: Die Mietpreisbremse soll dafür sorgen, dass es auch für Leute mit weniger Geld noch möglich ist, einigermaßen bezahlbare Wohnungen zu finden. Aktuell ist es bei Verstößen in der Regel so, dass Vermieter nur die zu viel gezahlte Miete zurückzahlen müssen. Doch das reicht der SPD-Politikerin nicht aus. Wenn Vermieter zu viel kassieren, sollen sie künftig auch mit Bußgeldern bestraft werden können. Aus Sicht von Hubig gibt es noch zu viele Möglichkeiten, die Mietpreisbremse auszuhebeln.
2: Auf Kanzler Merz prasselt immer mehr Kritik aus den eigenen Reihen ein. Aus der CDU gibt es nach dem AfD-Erfolg bei der Landtagswahl in Sachsen-Anhalt laute Forderungen nach einer Kurskorrektur. Daniel Bornberg mit einigen Beispielen.
4: Der Chef des CDU-Arbeitnehmerflügels Radke warf Merz vor, mit Äußerungen regelmäßig das halbe Land gegen sich aufzubringen. Unionsfraktionsvize Müller sagt, weniger versprechen, mehr umsetzen. Die sächsischen CDU-Kreisverbände fordern eine schonungslose Analyse der aktuellen Situation und ein Umsteuern beim Kurs. Und der Spitzenkandidat der CDU in Mecklenburg-Vorpommern geht auf Distanz zu Merz. Peters will im Wahlkampf nicht mehr mit dem Kanzler auftreten.
2: An den Schulen soll ein größerer Fokus auf Erste Hilfe und Krisenkompetenz gelegt werden. Das fordern das Deutsche Rote Kreuz und seine Jugendorganisationen zum Internationalen Tag der Ersten Hilfe. Sie finden, es braucht ein neues Schulfach, das sich mit diesen Themen beschäftigt. Im Topspiel des Bundesliga-Samstags treffen heute Abend der 1. FC Köln und Werder Bremen aufeinander. Tabellenführer Augsburg spielt bereits am Nachmittag gegen Leverkusen. Außerdem gibt es die Duelle Dortmund-Paderborn, Hoffenheim-Stuttgart, Freiburg-Gladbach und Mainz-Frankfurt.
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5: 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Sonnig bis wolkig ist es gerade, im Süden oft richtig freundlich und trocken. Zum Abend werden die Wolken im Nordwesten dichter und da setzt auch Regen ein. Sonst bleibt es meist bei ein paar Tropfen. Dazu liegen die aktuellen Höchstwerte zwischen 20 und 27 Grad. Morgen viele Wolken und immer wieder Regen, zum Nachmittag lässt das nach, maximal 24 Grad.
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Hier ist Naturradio, Radio Natur verbunden. Jetzt mit einem Text von Elli Radinger aus ihrem 2020er Buch Das Geschenk der Wildnis. Wir alle können wieder lernen, wie die Kinder zu staunen und die Schönheit der Welt bewusster wahrzunehmen durch die Natur. Dazu brauchen wir keine 100 Wale oder 1000 Adler. Wir brauchen weder einen Himalaya noch einen unendlichen Ozean. Wir können staunen über die kleinen Dinge des Lebens, über die Libelle, die sich häutet, den Vogel beim Nestbau, ein Spaziergang über eine Wiese, die Beobachtung von Ameisen bei der Arbeit oder der Anblick eines Regenbogens sind ein Anfang. Ich habe mir geschworen, niemals den Wundern der Natur gegenüber gleichgültig zu werden. So Elli Radinger, Das Geschenk der Wildnis 2020. Und wir senden die Musik dazu, rund um Natur, Umwelt und für Frieden. Für euer Staunen, hier ist Naturradio.

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2: Im Studio André Glatzel. Schönen guten Tag. Russland steckt hinter der Drohnenattacke am Flughafen Leipzig-Halle. Das hat die Bundesregierung bereits klar gesagt. Die Ermittlungen führen direkt zum russischen Militärgeheimdienst GRU, berichtet die Welt am Sonntag. Daniel Bornberg.
3: Die Welt beruft sich auf geheime Ermittlungsunterlagen. Demnach wurde ein GRU-Agent identifiziert, der die Operation organisiert haben soll. Er reiste über die Türkei ein und später Richtung Serbien wieder aus. Auch ein zweiter Verdächtiger mit Verbindungen nach Moskau ist im Visier der Ermittler. Die Bundesregierung hat Russland Anfang des Monats öffentlich für den Anschlagsversuch verantwortlich gemacht. Der Kreml weist die Vorwürfe zurück.
2: Schon die ersten Minuten nach einem Unfall können über Leben und Tod entscheiden. Unter anderem darauf macht der internationale Tag der Ersten Hilfe aufmerksam, der heute ist. Tom Husse, das DRK fordert, dass schon Kinder besser vorbereitet werden.
4: Ja, richtig. Das Deutsche Rote Kreuz und seine Jugendorganisation machen sich dafür stark, dass Erste Hilfe und Krisenkompetenz an den Schulen eine größere Rolle spielt. Das seien nicht nur Zusatzkenntnisse, sondern wichtige Fähigkeiten für das Leben. So steht es in einem gemeinsamen Positionspapier. Und da heißt es weiter, es brauche ein neues Schulfach, das diese Themen behandelt.
2: Auf Kanzler Merz prasselt immer mehr Kritik aus den eigenen Reihen ein. Aus der CDU gibt es nach der Landtagswahl in Sachsen-Anhalt laute Forderungen nach einer Kurskorrektur. CDU-Generalsekretärin Hoppermann verteidigte Merz im DLF. Sie sieht Schwarz-Rot auf dem richtigen Weg. Wegen Drohnenangriffen hat Saudi-Arabien den Betrieb einer wichtigen Ölpipeline im Land eingestellt. Dadurch könnten die Preise für Öl, Benzin und Diesel weiter ansteigen. Die Pipeline wird auch für den Ölexport genutzt, der wegen der Blockade der Straße von Hormuz übers Meer aktuell nicht möglich ist. Tennisprofi Alexander Zverev trennt nur noch einen Sieg vom zweiten Grand-Slam-Titel seiner Karriere. Der Hamburger steht im Finale der US Open. Er bezwang im Halbfinale den Russen Karen Khachanov. Im Endspiel morgen trifft Zverev auf Ben Shelton aus den USA.
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5: Mit KI-Support. Sonnig bis wolkig ist es gerade, im Süden oft richtig freundlich und trocken. Zum Abend werden die Wolken im Nordwesten dichter und da setzt auch Regen ein. Sonst bleibt es meist bei ein paar Tropfen. Dazu liegen die aktuellen Höchstwerte zwischen 20 und 27 Grad. Morgen viele Wolken und immer wieder Regen. Zum Nachmittag lässt das nach. Maximal 24 Grad.
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Jetzt mit einem anregenden Zitat von Karl Marx. Karl Marx? Ja, genau jener Karl Marx, Philosoph und Schriftsteller, das Kapital, 19. Jahrhundert. Auf ihn beriefen sich viele kommunistische Regime, Unrechtssysteme, die Freiheit einschränkten. Und so kommentierte Karl Marx noch zu seinen Lebzeiten, als er noch nicht das ganze Ausmaß erkannte. Ich bin kein Marxist. Karl Marx hinterließ aber auch Sätze, die weit in die ökologische Zukunft reichen, nach Analyse des Kapitalismus. Zum Beispiel dieses Zitat, leicht angepasst an unsere heutige Sprache. Wir Menschen sind nicht Eigentümer der Erde. Wir sind nur ihre Nutznießer und haben sie den nachfolgenden Generationen verbessert zu hinterlassen. So Karl Marx, damals so aktuell wie heute.

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2: Im Studio André Glatzel, schönen guten Tag. Auf Kanzler Merz prasselt immer mehr Kritik aus den eigenen Reihen ein. Aus der CDU gibt es nach dem AfD-Erfolg bei der Landtagswahl in Sachsen-Anhalt laute Forderungen nach einer Kurskorrektur. Daniel Bornberg mit einigen Beispielen.
3: Der Chef des CDU-Arbeitnehmerflügels Radke warf Merz vor, mit Äußerungen regelmäßig das halbe Land gegen sich aufzubringen. Unionsfraktionsvize Müller sagt, weniger versprechen, mehr umsetzen. Die sächsischen CDU-Kreisverbände fordern eine schonungslose Analyse der aktuellen Situation und ein Umsteuern beim Kurs. Und der Spitzenkandidat der CDU in Mecklenburg-Vorpommern geht auf Distanz zu Merz. Peters will im Wahlkampf nicht mehr mit dem Kanzler auftreten.
2: Verstöße gegen die Mietpreisbremse sollen in Zukunft härter bestraft werden. Das hat Bundesjustizministerin Hubig den Funke-Zeitungen gesagt. Ein Gesetzentwurf dazu wird gerade im Bundestag beraten. Lisa Schwarzkopf.
4: Die Mietpreisbremse soll dafür sorgen, dass es auch für Leute mit weniger Geld noch möglich ist, einigermaßen bezahlbare Wohnungen zu finden. Aktuell ist es bei Verstößen in der Regel so, dass Vermieter nur die zu viel gezahlte Miete zurückzahlen müssen. Doch das reicht der SPD-Politikerin nicht aus. Wenn Vermieter zu viel kassieren, sollen sie künftig auch mit Bußgeldern bestraft werden können. Aus Sicht von Hubig gibt es noch zu viele Möglichkeiten, die Mietpreisbremse auszuhebeln.
2: Die Ermittlungen zur Drohnenattacke am Flughafen Leipzig-Halle führen direkt zum russischen Militärgeheimdienst GRU. Das berichtet die Welt am Sonntag. Sie beruft sich dabei auf geheime Ermittlungsunterlagen. Demnach wurde ein GRU-Agent identifiziert, der die Operation organisiert haben soll. Die Gaspreise für private Haushalte in Deutschland werden weiter steigen. Davon geht das Vergleichsportal Verivox aus. Es rechnet bis zum Jahreswechsel mit einem Plus von 10-20%, berichtet die Rheinische Post. Grund ist der Iran-Krieg. Schiedsrichter im Amateurfußball sollen besser vor Gewalt und Beleidigungen geschützt werden. Der DFB startet dafür ein Pilotprojekt mit Bodycams in einer Kreisliga in NRW. Die Schiris können die Kameras bei Vorfällen einschalten, um abzuschrecken und Eskalationen zu verhindern.
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5: Mit KI-Support. Sonnig und trocken ist es gerade vor allem im Süden. Sonst ziehen mal mehr, mal weniger Wolken durch. Zum Abend wird es im Nordwesten nasser mit Regen. Anderswo bleibt es meist bei ein paar Tropfen. Die Höchstwerte liegen heute bei rund 20 bis 27 Grad. Morgen dann viele Wolken und immer wieder Regen. Später lässt das von Nordwesten her nach maximal bis 27 Grad.
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Ein Friedensgedicht von Peter Dirnberger. Alle Völker dieser Erde. Gesprochen von Carmen Dirnberger. Alle Völker dieser Erde atmen doch die gleiche Luft, dass ein jeder glücklich werde, danach habe ich gesucht. O vereinte Weltenseele, fliegt die Freiheit froh dahin, dass sie sich nicht länger quäle, darin liegt der einzige Sinn. Und die Freiheit der Gedanken und das Glück in reinem Ton, eine Freundschaft ohne Schranken, armes Herz, du mögest ruhen. Alle Völker dieser Erde, Krieg ist Unrecht jederzeit, liegt die Freiheit erst in Ketten, gibt es Trauer weit und breit. Menschenkinder hungern, weinen, haben kein Zuhause mehr. Und so dunkel ist der Himmel und das Herz ist ja so schwer. Frieden ist das Wort der Stunde, Frieden, Freundschaft jederzeit. Und der Wind der Freiheit wehet, macht mir ach das Herz so weit. Höret doch die frohe Kunde, dass im Herzen Freundschaft klingt. Und die Botschaft dieser Stunde ist die Liebe, die sie bringt. Frieden ist das Wort der Stunde, Frieden, Freundschaft jederzeit. Jeder Mensch auf dieser Erde finde sich dazu bereit.

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Dankeschön. Das nächste Lied habe ich für meine Freundin geschrieben. Ist wirklich so.

Eure Botschaft haben wir gehört und wir werden uns beraten. Doch wir fragen uns, warum ihr unser Land zu kaufen wünscht. Denn wir wissen, wenn wir nicht verkaufen, kommt ihr mit Gewehren, tötet unsere jungen Männer, nehmt euch einfach unser Land.

Auch das Wasser wollt ihr kaufen. All die Seen und die Flüsse. Sie nähren unsere Kinder und sie stillen unseren Durst. Kühlen unsere heißen Glieder, tragen unsere Kanus. Die klaren Bäche reden mit den Stimmen unserer Väter. Sie sagen, dass die Prärieblumen unsere Schwestern sind.

wohin ihr kommt, verschlingt ihr alles Land in eurem Hunger. Fresst euch in den Bauch der Erde, die auch euch geboren hat. Dann geht ihr weiter, kümmert euch nicht mehr um ihre Wunden. Rodet neue Wälder und nichts als Wüste bleibt zurück. Die Leiden dieser Erde haben euch längst selbst befallen.

Der Anblick eurer Städte, er beleidigt unsere Augen. Es gibt dort keine Stille, keinen Ort, an dem man hört, wie der sanfte Hauch des Windes mit den Birkenblättern spielt. Der Wind, wie leicht und rein, riecht nach einem Sommerregen.

Auch ihr atmet diese Luft, doch ihr scheint sie nicht zu spüren. Schon wie Sterbende, die abgestumpft sind gegen den Gestank und ihr Bett beschmutzen, bis sie dann im eigenen Kot ersticken. Denn auch ihr werdet vergehen, doch in eurem Untergang

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Aus einem Zug erschossen, der eilig vorüberfuhr. So als sei der Büffel unser Bruder, euer Feind. 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
2: Im Studio André Glatzel. Schönen guten Abend. Der Druck auf Kanzler Merz wächst. Auch innerhalb der CDU werden die kritischen Stimmen nach der Landtagswahl in Sachsen-Anhalt immer lauter. Der Chef des CDU-Arbeitnehmerflügels Radke etwa warf Merz im Fokus vor, mit Äußerungen regelmäßig das halbe Land gegen sich aufzubringen. Russland steckt hinter der Drohnenattacke am Flughafen Leipzig-Halle. Das hat die Bundesregierung bereits klar gesagt. Die Ermittlungen führen direkt zum russischen Militärgeheimdienst GRU, berichtet die Welt am Sonntag. Daniel Bornberg.
3: Die Welt beruft sich auf geheime Ermittlungsunterlagen. Demnach wurde ein GRU-Agent identifiziert, der die Operation organisiert haben soll. Er reiste über die Türkei ein und später Richtung Serbien wieder aus. Auch ein zweiter Verdächtiger mit Verbindungen nach Moskau ist im Visier der Ermittler. Die Bundesregierung hat Russland Anfang des Monats öffentlich für den Anschlagsversuch verantwortlich gemacht. Der Kreml weist die Vorwürfe zurück.
2: Wenn Vermieter zu viel kassieren, sollen sie in Zukunft mit Bußgeldern bestraft werden können. Das hat Bundesjustizministerin Hubich in den Funke-Zeitungen angekündigt. Sie will Verstöße gegen die Mietpreisbremse härter ahnden. Aktuell ist es bei Verstößen in der Regel so, dass Vermieter nur die zu viel gezahlte Miete zurückzahlen müssen. Doch das reicht der SPD-Politikerin nicht aus. Auch die gesetzliche Regelung zum Mietwucher soll reformiert werden. Saudi-Arabien hat nach Drohnenangriffen eine wichtige Ölpipeline im Land außer Betrieb genommen. Das könnte dazu führen, dass die Preise für Öl, Benzin und Diesel weiter steigen. Die Pipeline ist durch den Iran-Krieg besonders wichtig für Ölexporte, weil die Straße von Hormuz blockiert ist. 3 Spiele, 3 Siege. Freiburg hat sich die Tabellenführung in der Fußball-Bundesliga geholt nach einem 5:0 Heimsieg gegen Gladbach. Punktgleich dahinter Dortmund nach einem 3:0 gegen Paderborn. Außerdem spielten Augsburg-Leverkusen 2:2, Hoffenheim-Stuttgart 2:1 und Mainz-Frankfurt 1:3. Formel-1-Pilot Lando Norris startet morgen beim Großen Preis von Spanien vom ersten Startplatz. Der McLaren-Fahrer sicherte sich im Qualifying die Pole-Position vor Kimi Antonelli im Mercedes und Max Verstappen im Red Bull. Der deutsche Audi-Pilot Nico Hülkenberg wurde 11.
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4: Mit KI-Support. Viele Wolken gibt es heute Abend und im Nordwesten kommt Regen auf. Sonst bleibt es meist bei ein paar Tropfen. In der Nacht breitet sich der Regen von Nordwesten her weiter aus. Im Süden ist es teilweise klar, die Tiefstwerte liegen zwischen 16 und 7 Grad. Morgen sind oft viele Wolken dabei und immer wieder Regen. Später lässt der Regen nach, maximal bis 27 Grad.
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Mit dem Alter und der Plage stellt sich irgendwann die Frage, ist es besser zu erkalten, lässt man alles schön beim Alten? Soll man sich die Wunden lecken, legt sich in gemachte Betten, statt die Kissen mit Gefühlen alten Trotzes aufzuwühlen? Oder kann man immer weiter wachsam sein und dennoch heiter? Soll man weiter revoluzen oder doch Laternen putzen? Kann man wütend sein und weise, laut sein und im Lauten leise? Macht gerechter Zorn nicht müde, ist vielleicht nur Attitüde. Eines fügt sich doch zum anderen, nichts besteht für sich allein. Flüsse, die getrennt meandern, leiben sich dem Meere ein. Gut poliert erscheint das Schlechte oft in einem Strahlenkranz. Sei ein Heiliger, ein Sünder, gib dir alles, werde ganz. Hab mich niemals an Gesetze, Dogmen oder Glaubenssätze. Führer, höhere Gewalten, ohne Widerspruch gehalten. Und mich führen auf meiner Reise zum Verstehen viele Gleise. Zwischen Zärtlichkeit und Wut.

Menschen müssen sich verändern, um sich selber treu zu sein. Nur das Wechseln von Gewändern kann kein wahrer Wandel sein. Mancher sagt, nur meditieren, essen, was zu Boden fiel. Sich im Ganzen zu verlieren, sei das wahre Lebensziel. Andere ritzen ihren Armen Hass und Rache blutig ein. Sie sind viel zu schwer verwundet, um im Herzen ganz zu sein. Andere wiederum marschieren, Fahnen werden stolz gehisst. Und auch sie werden verlieren, weil kein Sieg beständig ist. Eines fügt sich doch zum anderen, nichts besteht für sich allein. Flüsse, die getrennt meandern, leiben sich dem Meere ein. Gut poliert erscheint das Schlechte oft in einem Strahlenkranz. Sei ein Heiliger, ein Sünder, gib dir alles, werde ganz. Hochgestiegen, tief gefallen, zwischen Geistesblitz und Lallen, bin ich auf dem Weg zum Lieben, meinem Innern treu geblieben. Denn mich führen auf meiner Reise zum Verstehen viele Gleise.

0: Ist es möglich, dass man Jahrtausende Zeit gehabt hat, zu schauen, nachzudenken und aufzuzeichnen?
1: Dass man Jahrtausende Zeit gehabt hat.
0: Und dass man die Jahrtausende hat vergehen lassen wie eine Schulpause, in der man sein Butterbrot isst und einen Apfel. Ja, es ist möglich. Ja.

0: ist es möglich, dass man trotz Erfindungen und Fortschritten, trotz Kultur, Religion und Weltweisheit an der Oberfläche des Lebens geblieben ist.
1: An der Oberfläche des Lebens geblieben ist. Oh.
0: Ist es möglich, dass man sogar diese Oberfläche, die doch immerhin etwas gewesen wäre, mit einem unglaublich langweiligen Stoff überzogen hat, sodass sie aussieht wie die Salonmöbel in den Sommerferien.

ganze Weltgeschichte missverstanden worden ist. Ist es möglich, dass die Vergangenheit falsch ist, weil man immer von ihren Massen gesprochen hat? Gerade als ob man von einem Zusammenlauf vieler Menschen erzählte, statt von dem einen zu sagen, um den sie herumstanden, weil er fremd war.

ein. Genießt die Versunkenheit wortkarger Äcker. Es sei denn, der Bauer hat zufällig sein Radio bei auf dem Trecker. Hier grüßt man sich einsilbig und monoton.

habe. Den menschlichen Stimmklang herbeizubemühen, ist eine Option, die sie meistens verschmähen, keinen Sinn oder Nutzen, Wert rauszubeziehen für die Gespräche der Krähen. Wovon die Rede ist? Von einem Fund, vorgestern früh hinterm Schrottplatz am Weiher, von Elstern und von einem Schlüsselbund, von Sorge und Schmerz um die Eier, von einem Schneegestöber im Mai, von streunenden

Gerümpel, der Tau, der im Klee sich bis Mittag versteckt, das Abendrot über dem Tümpel. Schert solche Ereignisse, was jemand spricht, als ob sie sonst nicht ganz genauso geschehen. Wenn wir es sind, die sprechen, dann schert es sie nicht. Doch was

Am Südhang zu mähen, schon Ende April, Tagesordnungspunkt war in den Gesprächen der Krähen. Nun siehst du sie auch im Straßenverkehr und fragst dich, wo kommen die Schwestern her? Du hörst ihre Stimmen bis rauf ins Büro,

Und dann träumst du dort über die Zweige zu gehen, hoch in den Kronen der hageren Erlen, die Welt mit Krähenaugen zu sehen, schimmernden milchigen Perlen. Auch etwas von uns steigt zu ihnen empor, vielleicht nicht die Anteile, die wir gern sähen. Tja, mitreden kannst du nicht,

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Jetzt mit einem Zitat von Jane Goodall. Und so wage ich es, mir eine Welt zu wünschen, in der die Menschen in Harmonie miteinander und mit der Natur leben und mit all den wunderbaren Tieren, mit denen wir den Planeten teilen. So Jane Goodall.

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2: Im Studio Lisa Schwarzkopf. Schönen guten Abend. Der Druck auf Kanzler Merz wächst. Auch innerhalb der CDU werden die kritischen Stimmen nach der Landtagswahl in Sachsen-Anhalt immer lauter. 2 Beispiele. Der Chef des CDU-Arbeitnehmerflügels Radke warf Merz im Fokus vor, mit Äußerungen regelmäßig das halbe Land gegen sich aufzubringen. Unionsfraktionsvize Müller forderte bei Welt TV: weniger versprechen, mehr umsetzen. CDU-Generalsekretärin Hoppermann verteidigte Merz im Deutschlandfunk. Sie sieht Schwarz-Rot auf dem richtigen Weg. Verstöße gegen die Mietpreisbremse sollen in Zukunft härter bestraft werden. Das hat Bundesjustizministerin Hubich den Funke-Zeitungen gesagt. Wenn Vermieter zu viel kassieren, sollen auch Bußgelder fällig werden. Auch die gesetzliche Regelung zum Mietwucher soll reformiert werden. Für mehr Zusammenhalt und gegen Rechtsextremismus. Dafür sind in Deutschland gut 150.000 Menschen auf die Straße gegangen. Anlass war der Wahlsieg der AfD in Sachsen-Anhalt letztes Wochenende. Mehr von André Glatzel.
3: Die in weiten Teilen gesichert rechtsextreme Partei hatte bei der Landtagswahl nur knapp die absolute Mehrheit verpasst und steht kurz davor, erstmals einen Ministerpräsidenten zu stellen. Dagegen protestierten die Menschen vielerorts. Sie fordern, dass die AfD vom Bundesverfassungsgericht überprüft und wenn nötig verboten wird. In Hamburg sprachen die Demoorganisatoren von rund 25.000 Teilnehmern, in Düsseldorf waren es etwa 20.000. Auch in Berlin, Leipzig, Magdeburg, Dresden und Erfurt gingen Tausende auf die Straße.
2: Nach einem Zugunglück in Frankreich geht die Polizei von Sabotage aus. Auf der Strecke ist ein Schienenteil gefunden worden, das darauf hindeutet. Der Regionalzug mit fast 200 Passagieren war in der Normandie zwischen den Städten Rouen und Caen entgleist. Es gibt Dutzende Verletzte. Die Ergebnisse der Fußball-Bundesliga: Freiburg-Gladbach 5:0, der SC damit neuer Tabellenführer, Dortmund-Paderborn 3:0, Augsburg-Leverkusen 2:2, Hoffenheim-Stuttgart 2:1 und Mainz-Frankfurt 1:3. Formel-1-Pilot Lando Norris startet morgen beim Großen Preis von Spanien vom ersten Startplatz. Der McLaren-Fahrer sicherte sich im Qualifying die Pole Position vor Kimi Antonelli Mercedes und Max Verstappen im Red Bull. Der deutsche Audi-Pilot Nico Hülkenberg wurde 11.
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4: Mit KI-Support. Viele Wolken gibt es heute Abend und im Nordwesten kommt Regen auf. Sonst bleibt es meist bei ein paar Tropfen. In der Nacht breitet sich der Regen von Nordwesten her weiter aus. Im Süden ist es teilweise klar, die Tiefstwerte liegen zwischen 16 und 7 Grad. Morgen sind oft viele Wolken dabei und immer wieder Regen. Später lässt der Regen nach, maximal bis 27 Grad.
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Naturradio, Radio Natur verbunden, mit einem kurzen Zitat der Umweltjournalisten Dirk Steffens und Fritz Haberkus aus ihrem 2020er Buch Überleben. Was ist das, die vielbeschworene Liebe zur Natur? Der Naturfilmer David Attenborough hat es sinngemäß so ausgedrückt: Wer beim Gesang einer Amsel etwas empfindet, weiß es schon. Und allen anderen kann man es nicht erklären. So Dirk Steffens, Fritz Haberkus. Wir lassen die Musik sprechen. Vielleicht die beste Erklärung rund um Natur.

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Jetzt mit einem anregenden Zitat von Gary Ferguson, amerikanischer Wildnisbiologe. Wir sind mit der Tatsache konfrontiert, dass eindeutige Zuordnungen in Natur unmöglich sind. Was Teil einer Schildkröte oder eines Zebras oder einer Bakterienzelle ist und was nicht, lässt sich nicht ohne weiteres sagen. Tiere, Pflanzen, Insekten und Menschen sind nicht unabhängig. Sie sind auch nicht durch klare Grenzen definiert. Vielmehr gilt, dass alles ein komplexes Gewebe von Beziehungen mit durchlässigen, sich ständig überlagernden Rändern ist. Anders ausgedrückt, alles beinhaltet alles. So Gary Ferguson. 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
2: Im Studio Lisa Schwarzkopf. Schönen guten Abend. Der Druck auf Kanzler Merz wächst. Auch innerhalb der CDU werden die kritischen Stimmen nach der Landtagswahl in Sachsen-Anhalt immer lauter. 2 Beispiele. Der Chef des CDU-Arbeitnehmerflügels Radke warf Merz im Fokus vor, mit Äußerungen regelmäßig das halbe Land gegen sich aufzubringen. Unionsfraktionsvize Müller forderte bei Welt TV: weniger Versprechen, mehr umsetzen. CDU-Generalsekretärin Hoppermann verteidigte Merz im Deutschlandfunk. Sie sieht Schwarz-Rot auf dem richtigen Weg. Verstöße gegen die Mietpreisbremse sollen in Zukunft härter bestraft werden. Das hat Bundesjustizministerin Hubich den Funke-Zeitungen gesagt. Wenn Vermieter zu viel kassieren, sollen auch Bußgelder fällig werden. Auch die gesetzliche Regelung zum Mietwucher soll reformiert werden. Für mehr Zusammenhalt und gegen Rechtsextremismus. Dafür sind in Deutschland gut 150.000 Menschen auf die Straße gegangen. Anlass war der Wahlsieg der AfD in Sachsen-Anhalt letztes Wochenende. Mehr von André Glatzel.
3: Die in weiten Teilen gesichert rechtsextreme Partei hatte bei der Landtagswahl nur knapp die absolute Mehrheit verpasst und steht kurz davor, erstmals einen Ministerpräsidenten zu stellen. Dagegen protestierten die Menschen vielerorts. Sie fordern, dass die AfD vom Bundesverfassungsgericht überprüft und wenn nötig verboten wird. In Hamburg sprachen die Demoorganisatoren von rund 25.000 Teilnehmern, in Düsseldorf waren es etwa 20.000. Auch in Berlin, Leipzig, Magdeburg, Dresden und Erfurt gingen Tausende auf die Straße.
2: Nach einem Zugunglück in Frankreich geht die Polizei von Sabotage aus. Auf der Strecke ist ein Schienenteil gefunden worden, das darauf hindeutet. Der Regionalzug mit fast 200 Passagieren war in der Normandie zwischen den Städten Rouen und Caen entgleist. Es gibt Dutzende Verletzte. Die Ergebnisse der Fußball-Bundesliga: Freiburg-Gladbach 5:0, der SC damit neuer Tabellenführer, Dortmund-Paderborn 3:0, Augsburg-Leverkusen 2:2, Hoffenheim-Stuttgart 2:1 und Mainz-Frankfurt 1:3. Formel-1-Pilot Lando Norris startet morgen beim Großen Preis von Spanien vom ersten Startplatz. Der McLaren-Fahrer sicherte sich im Qualifying die Pole Position vor Kimi Antonelli Mercedes und Max Verstappen im Red Bull. Der deutsche Audi-Pilot Nico Hülkenberg wurde 11.
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4: Mit KI-Support. Viele Wolken gibt es heute Abend und im Nordwesten kommt Regen auf. Sonst bleibt es meist bei ein paar Tropfen. In der Nacht breitet sich der Regen von Nordwesten her weiter aus. Im Süden ist es teilweise klar, die Tiefstwerte liegen zwischen 16 und 7 Grad. Morgen sind oft viele Wolken dabei und immer wieder Regen. Später lässt der Regen nach, maximal bis 27 Grad.
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Jetzt mit einem Zitat von Albert Einstein. Schau ganz tief in die Natur und dann verstehst du alles besser. Albert Einstein.

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2: Im Studio Lisa Schwarzkopf. Schönen guten Abend. Der Druck auf Kanzler Merz wächst. Auch innerhalb der CDU werden die kritischen Stimmen nach der Landtagswahl in Sachsen-Anhalt immer lauter. 2 Beispiele. Der Chef des CDU-Arbeitnehmerflügels Radke warf Merz im Fokus vor, mit Äußerungen regelmäßig das halbe Land gegen sich aufzubringen. Unionsfraktionsvize Müller forderte bei Welt TV weniger Versprechen, mehr umsetzen. CDU-Generalsekretärin Hoppermann verteidigte Merz im Deutschlandfunk. Sie sieht Schwarz-Rot auf dem richtigen Weg. Für mehr Zusammenhalt und gegen Rechtsextremismus. Dafür sind in Deutschland gut 150.000 Menschen auf die Straße gegangen. Anlass war der Wahlsieg der AfD in Sachsen-Anhalt letztes Wochenende. Mehr von André Glatzel.
3: Die in weiten Teilen gesichert rechtsextreme Partei hatte bei der Landtagswahl nur knapp die absolute Mehrheit verpasst und steht kurz davor, erstmals einen Ministerpräsidenten zu stellen. Dagegen protestierten die Menschen vielerorts. Sie fordern, dass die AfD vom Bundesverfassungsgericht überprüft und wenn nötig verboten wird. In Hamburg sprachen die Demoorganisatoren von rund 25.000 Teilnehmern, in Düsseldorf waren es etwa 20.000. Auch in Berlin, Leipzig, Magdeburg, Dresden und Erfurt gingen Tausende auf die Straße.
2: Wenn Vermieter zu viel kassieren, sollen sie künftig mit Bußgeldern bestraft werden können. Das hat Bundesjustizministerin Hubich in den Funke-Zeitungen angekündigt. Sie will Verstöße gegen die Mietpreisbremse härter ahnden. Auch die Regelung zum Mietwucher soll reformiert werden. Die Ergebnisse der Fußball-Bundesliga: Freiburg-Gladbach 5:0. Der SC ist damit neuer Tabellenführer. Köln-Bremen 1:1. Dortmund-Paderborn 3:0. Augsburg-Leverkusen 2:2. Hoffenheim-Stuttgart 2:1. Und Mainz-Frankfurt 1:3. Tennisprofi Alexander Zverev steht im Finale der US Open. Der Hamburger hat den Russen Karen Khachanov glatt in 3 Sätzen geschlagen und damit das Ticket fürs Endspiel gelöst. Jetzt trennt Zverev nur noch einen Sieg vom 2. Grand Slam Titel seiner Karriere.
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4: Mit KI Support. Viele Wolken gibt es heute Abend und in der Nacht und von Nordwesten kommt Regen rein, der sich bis in die Mitte und nach Osten ausbreitet. Dabei liegen die Tiefstwerte zwischen 16 und 7 Grad. Morgen bleibt es oft grau und immer wieder nass, teils auch kräftiger. Später lässt der Regen nach. Dafür wird es nochmal bis zu 26 Grad warm.
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Ihr seid nicht allein. 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Hier geht es weiter mit der Space Night. Seid dabei, wir sind mit euch.

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Sonne, Mond und Sterne. Unser Universum. Und ein Gedanke dazu. Bevor Menschen in den Weltraum flogen, wurden immer wieder Tiere ins All geschickt. Das erste Säugetier im All war der Rhesusaffe Albert II., der im Juni 1949 an Bord einer V-2-Rakete in 130 Kilometer Höhe geschossen wird. Er stirbt, weil bei seiner Rückkehr der Fallschirm nicht aufgeht. Ein trauriger Versuch, Leben ins All zu bringen. Vielleicht ist dort schon Leben, vielleicht auch nicht. Wir werden sehen. Auf jeden Fall gilt es, mit allem Leben auf der Erde achtsam umzugehen. Und da hilft ein Blick aus dem Weltraum auf die Erde. Durch unsere Musik, durch Klänge und Töne und Instrumentals. Aber auch von der Erde, wo wir uns befinden, ein Blick hinauf in den Sternenhimmel. Hier ist das Studio in Staudernheim von Naturradio, Radio Natur verbunden. Und wir bringen euch weiterhin durch diese gute Nacht, durch die Weltraumnacht. Und bitte, keine Tiere ins All schießen, aber eure Träume und Gedanken schon. 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

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Hier ist die Space Night auf Naturradio. Jetzt mit einem Zitat von Stephen Hawking. Der größte Feind des Wissens ist nicht Unwissenheit, sondern die Illusion, wissend zu sein.

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0: 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In großer Vielfalt, wie ihr es von Naturradio gewohnt seid. Wir bringen euch durch die Nacht, auch mit anregenden Gedanken. Jetzt von Stephen Hawking. Versucht den Dingen, die ihr seht, einen Sinn zu geben und hinterfragt, aus was sich das Universum zusammensetzt. So schwer das Leben manchmal auch erscheinen mag, es gibt immer etwas zu tun und darin gut zu sein. Es ist wichtig, dass ihr einfach nie aufgebt. Denkt daran, in die Sterne zu sehen und nicht auf eure Füße. So Stephen Hawking. Und wir senden die Musik dazu, zum Universum, Naturelementar, im Weltall. Die Space Night auf Naturradio. Weiter geht's.
1: Hallo, hier, Welle Erdbein.

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faszinierend ist. 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

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Für die gute Dunkelheit. Und die Dunkelheit ist gefährdet. Reden wir über Lichtverschmutzung. Die Helligkeit des Nachthimmels nimmt in Europa um 6,5%, in Nordamerika um 10,4% pro Jahr zu. Zwischen 2011 und 2022 hat sich der Lichtsmog in Europa verdoppelt, in Nordamerika sogar verdreifacht. Und wenn ihr bei eurer Geburt 250 Sterne hättet sehen können, könnt ihr von diesen mit 18 Jahren nur noch 100 erkennen. So eine Studie von Küper et al. Aus 2022 zum Thema Lichtverschmutzung. Die Dunkelheit, die natürliche Dunkelheit, ist so wichtig zum Leben in Vielfalt. 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

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Das sind spacige Klänge aller Stile, dazu Musik und Songs zur Nachtnatur. Nur hier in dieser einzigartigen Kombination. Und dazu Denkanregungen, Zitate, Wissen zum Universum. Hier ein paar Fakten. Der Weltraum ist ein Vakuum, in dem Strahlung und Materialteilchen schweben. Das Alter des Universums wird auf 11,4 bis 13,8 Milliarden Jahre geschätzt. Die Größe des beobachtbaren Universums beträgt etwa 46,5 Milliarden Lichtjahre, in jeder Richtung von der Erde aus. Soweit ein paar Fakten, nüchterne Zahlen. Lassen wir sie mit Klängen lebendig werden, mit unseren Träumen, mit Texten und Tönen. 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